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0: Einen wunderschönen Abend, unsere lieben Hörer, meine lieben Landsleute, herzlich willkommen.
1: Dobry wieczór, witamy Państwa serdecznie. Naprawdę miła atmosfera. Nam jest bardzo miło móc spędzić z Państwem choć część dzisiejszego wieczoru.
0: Serdecznie zapraszamy. Kennst du noch die Irrenlieder aus der alten, schönen Zeit? Sie erwachen alle wieder nachts in Waldeseinsamkeit, wenn die Blumen träumend lauschen und der Flieder duftet schwül und im Fluss die Nixen rauschen. Komm herab. Hier ist so kühl. Josef Eichendorff aus meiner Heimat Oberschlesien.

Ein Haus neben einem Apfelbaum oder einem Ölbaum, an dem der Wind vorbeigeht wie ein Jäger, dessen Jagd uns nicht gilt.

Poren suche in Schlonsk, dem früheren Schlesien. Wir sind mit dem Schriftsteller Wolfgang Bittner wieder in Oberschlesien. Der Schriftsteller, geboren 1941 in Gleiwitz, hielt sich 2003 mehrere Monate in Polen auf. In dieser Zeit besuchte er seine Geburtsstadt und bereiste das ehemals deutsche Schlesien, das seit 1945 zu Polen gehört. Gleiwitz nazywa się dziś Gliwice. Wolfgang Bittner.

0: Über Niemodlin fahre ich zurück nach Gliwice.
1: Während eines Staatsbesuches im Herbst 1989 unterzeichnen der damalige Bundeskanzler Kohl und der polnische Ministerpräsident Mazowiecki am 14. November 1989, wenige Tage nach dem 50. Jahrestag des Überfalls deutscher Truppen auf Polen, eine gemeinsame Erklärung. Darin bekräftigen sie ihre Entschlossenheit, die Beziehungen Deutschlands und Polens im Gedenken an die tragischen und schmerzlichen Seiten der Geschichte zukunftsgewandt zu gestalten und damit ein Beispiel für gute Nachbarschaft zu geben. Weiter heißt es, die Bundesrepublik Deutschland und die Volksrepublik Polen sind sich ihrer besonderen Verantwortung für eine Politik des Friedens, der Verständigung und der Zusammenarbeit im Interesse der Menschen und der Völker in Europa bewusst.
0: An diesem Abend bin ich bei einem älteren Ehepaar eingeladen, das zur deutschen Minderheit in Oberschlesien gehört. Beide stammen aus der Gleiwitzer Gegend, sind nach 1945 geblieben und besitzen seither die polnische Staatsangehörigkeit. Die Bedingungen für die deutsche Minderheit hätten sich seit der Wende 1989 erheblich verbessert, sagt Herr P.
2: Wir dürfen wieder Deutsch sprechen, auch in der Öffentlichkeit, und unsere Kultur pflegen. Sogar die Einrichtung eines Büros für unsere Belange ist uns erlaubt worden. Das ist ein großer Fortschritt, wenn man bedenkt, dass die deutsche Minderheit über Jahrzehnte hinweg totgeschwiegen wurde. Es gab sie offiziell überhaupt nicht.
0: Herr P. ist Anfang 70, seine Frau Ende 60. Sie stimmt ihm zu.
3: Man kann sich das kaum noch vorstellen, aber die Beeinträchtigungen, Schikanen und Gehässigkeiten waren enorm. Einmal sind uns die Fenster eingeschlagen worden. Und es gab Nachbarn, die horchten unter unserem Wohnzimmerfenster, ob wir auch wirklich nicht Deutsch sprachen.
2: Ich konnte zuerst gar kein Polnisch. Ich musste es mit 15 mühsam lernen, wie ein Schulkind. Es wohnten zwar immer Polen in der Nachbarschaft, aber die Verkehrssprache war Deutsch und ich besuchte ein deutsches Gymnasium. Nach dem Krieg brachten wir uns in den ersten Jahren nur mühsam durch. Meine Mutter war Witwe und meine ältere Schwester, deren Mann sich in Kriegsgefangenschaft befand, hatte ein kleines Kind. Mir wurde bald klar, dass ich mich um eine gute Ausbildung bemühen musste, wollte ich mich im polnischen Schlesien behaupten. Also setzte ich alles daran, um an der Technischen Hochschule hier in Gleiwitz zu studieren und Ingenieur zu werden. Ganz allmählich begann es uns dann besser zu gehen.
0: Frau P. kommt auf das Kriegsende zu sprechen und ihr ist anzumerken, dass die Erinnerung daran sie immer noch aufregt.
3: Damals war ich 10 Jahre alt und lebte zusammen mit meiner Mutter und meinen beiden kleineren Geschwistern in einem Dorf in der näheren Umgebung. Tagelang saßen wir betend und vor Angst wie betäubt in der Wohnung. Als die Schießereien aufhörten, begannen die russischen Soldaten zu plündern. Unser Pech war, dass sich im Dorf eine Brennerei befand, in der große Mengen von Schnaps lagerten, sodass die Soldaten tagelang betrunken waren. Mein Onkel wurde gleich in der ersten Nacht nach der Besetzung erschossen, weil ihn plündernde Russen in seiner Eisenbahneruniform für einen deutschen Soldaten hielten. Ich sehe ihn noch da liegen. Er lebte noch ein paar Minuten. Ich war doch immer gegen Hitler und die Nazis, hat er gestöhnt.